0: Soundtrack, der meinen ersten Partyurlaub perfekt gemacht hat. Sascha über Lenny Kravitz, It Ain't Over Till It's Over.
1: War mal lustigerweise unser, obwohl es keiner ist, ein Partysong. Wir haben mit meiner Jungstruppe, unser erster gemeinsamer Mallorca-Urlaub, der war richtig schön, wie man sich das vorstellt, mit 18, 19. Und da war gerade dieser Song extrem aktuell. Und da sind wir in den Urlaub gefahren mit einer Kassette, wo dieses Lied mit drauf war. Und das fand ich super gut, denn da war ansonsten nur sehr viel Schrott drauf und das war ein tolles Lied, das ich sehr mochte und war sehr dankbar dafür, dass es mit auf diesem Sampler gelandet ist. 90s.

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1: Im Studio Jana Klonikowski. 36 Jahre ist Deutschland jetzt wieder vereint und die demokratische Grundordnung ist ernsthaft in Gefahr. Das hat Bundespräsident Steinmeier in seiner Rede zum Tag der Deutschen Einheit in Bremen gesagt. Extremisten würden nicht nur unsere Freiheit, sondern auch unsere innere Einheit gefährden, so Steinmeier. Mehr Pünktlichkeit bei der Deutschen Bahn, das wird es wohl so schnell nicht geben. In der Bild am Sonntag hat Bahnchefin Paller die Erwartungen gedämpft. Das Schienennetz sei alt und störanfällig und die Sanierung werde mindestens 10 Jahre dauern. In Berlin haben sich Linke, Grüne und SPD nach der Abgeordnetenhauswahl wieder getroffen. In dem Gespräch ging es unter anderem um die Antisemitismusvorwürfe gegen die Linke. In der kommenden Woche soll dann eine Entscheidung fallen, ob es Sondierungsgespräche gibt oder nicht. Reinhard May hat einen neuen Rekord aufgestellt. Laut GfK Entertainment ist der 83-Jährige jetzt der älteste nationale Künstler, der jemals an der Spitze der deutschen Albumcharts stand. May hatte vor kurzem sein 30. Studioalbum veröffentlicht.
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2: Neblig startet der Morgen, danach geht's mit mal weniger Wolken weiter und zwischendurch wird auch die Sonne rauskommen. Im Süden kann ab dem Nachmittag vereinzelt mal ein Schauer

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1: Diana King startet als Hotelsängerin in Jamaika. Doch 1995 ändert sich alles. In nur 10 Minuten schreibt sie Shy Guy, einen Song über Frauen, die keine Machos wollen. Der Mix aus Reggae, R&B und Pop wird zum Welthit und landet sogar auf dem Soundtrack von Bad Boys. Für Diana King ein Riesenschock. 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
1: Im Studio Jana Klonikowski. Deutschland feiert den 36. Jahrestag der Deutschen Einheit, diesmal in Bremen. Bürgermeister Bovenschulte ging in seiner Rede vor allem auf die Gefahren ein, die der Demokratie aktuell von ihren Gegnern drohen. Es dürfe da kein Zurückweichen geben. Die Demokratie brauche uns alle, sagte er. Der Co-Pilot der Fly-Dubai-Maschine soll einen Terrorakt geplant haben. Laut Generalstaatsanwaltschaft der Emirate griff er den Piloten mit einer Notaxt an. Passagiere überwältigten ihn. Der Pilot wurde schwer verletzt. Das Flugzeug mit über 170 Menschen an Bord landete sicher. In Spanien haben erneut Zehntausende Menschen gegen Wohnungsnot und hohe Mieten demonstriert. Der Mieterverband droht auch mit einem Generalstreik. Zuletzt waren zwei Gesetzesvorhaben gescheitert, die die Situation für Mieter verbessern sollen. Riesiger Besucheransturm am letzten Wiesnwochenende. Der Haupteingang zum Oktoberfest musste am Nachmittag zeitweise gesperrt werden, weil zu viele Menschen aufs Festgelände wollten. Schon letztes Wochenende waren deswegen zeitweise Eingänge gesperrt worden.
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2: Neblig startet der Morgen, danach geht's mit mal weniger Wolken weiter und zwischendurch wird auch die Sonne rauskommen. Im Süden kann ab dem Nachmittag vereinzelt mal ein Schauer dabei sein. Dazu werden es heute 17 bis 23 Grad. Morgen ist es nach etwas Nebel meist sonnig und trocken, maximal bis zu 24 Grad.

0: Erfolgsgeheimnis? Einfach richtig gute Songs. Mus-T über die Backstreet Boys. Quit playing games with my heart.
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2: So eine schmuse Dance-Groovy-Ballade. Gerade bei zusammengecasteten Bands ist es ja immer so ein Problem, dass man sagt, auch irgendwann sind die weg vom Fenster. Und Backstreet Boys haben es durch die Songqualität, weil die immer geile Songs hatten, haben sie diesen langen Erfolg geschafft.
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1: Im Studio Jana Klonikowski. Mehr Pünktlichkeit bei der Deutschen Bahn, das wird es wohl so schnell nicht geben. In der Bild am Sonntag hat Bahnchefin Paller die Erwartungen gedämpft. Das Schienennetz sei alt und störanfällig und die Sanierung werde mindestens 10 Jahre dauern. 36 Jahre ist Deutschland jetzt wieder vereint und die demokratische Grundordnung ist ernsthaft in Gefahr. Das hat Bundespräsident Steinmeier in seiner

0: erneut für Überschwemmungen gesorgt. Teils mussten Touristen auf der griechischen Insel in Sicherheit gebracht werden. Bei den Unwettern in der Region ist vor kurzem auch eine deutsche Urlauberin auf Rhodos von einem Blitz erschlagen worden. Reinhard May hat einen neuen Rekord aufgestellt. Laut GfK Entertainment ist der 83-Jährige jetzt der älteste nationale Künstler, der jemals an der Spitze der deutschen Albumcharts stand. May hatte vor kurzem sein 30. Studioalbum veröffentlicht.
1: Das ist das Wichtigste für den Moment. 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
2: Neblig ist es heute Morgen stellenweise, dazu viele Wolken. Im Lauf des Tages lichtet sich das dann öfter mal. Längere freundliche Phasen sind drin. Nur an den Alpen kann am Nachmittag ab und zu ein Schauer runterkommen. Ganz vereinzelt auch ein Gewitter. Die Höchstwerte liegen zwischen 17 und 23 Grad. Morgen startet es nochmal mit Nebel, danach oft richtig freundlich, maximal 24 Grad.

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1: Eigentlich hat Black or White eine positive Message. Egal welche Hautfarbe du hast, wir sind alle gleich. Doch für das Video bekam allerdings Michael viel Ärger. Zu gewalttätig, zu obszön. Und Jackson muss deshalb eine neue, gekürzte Version veröffentlichen. Das gilt allerdings nur für die USA. Selbstverständlich, in Europa stört sich niemand an diesem Clip.
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1: Im Studio Isabel Schwerlich. Mehr Pünktlichkeit bei der Deutschen Bahn, das wird es so schnell nicht geben. In der Bild am Sonntag hat die Bahnchefin Palla die Erwartungen gedämpft. Das Schienennetz sei alt und störanfällig und die Sanierung werde mindestens 10 Jahre dauern. In Berlin haben sich Linke, Grüne und SPD nach der Abgeordnetenhauswahl wieder getroffen und auf einen gemeinsamen Weg verständigt. In der kommenden Woche soll dann eine Entscheidung fallen, ob es Sondierungsgespräche gibt oder nicht. In Spanien haben erneut zehntausende Menschen gegen Wohnungsnot und hohe Mieten demonstriert. Der Mieterverband droht auch mit einem Generalstreik. Zuletzt waren 2 Gesetzesvorhaben gescheitert, die Situation für Mieter verbessern sollten. Riesiger Besucheransturm am letzten Wiesnwochenende. Der Haupteingang zum Oktoberfest musste am Nachmittag zeitweise gesperrt werden, weil zu viele Menschen aufs Festgelände wollten. Heute geht das Oktoberfest dann nach gut 2 Wochen zu Ende.
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2: Neblig ist es heute Morgen stellenweise, dazu viele Wolken. Im Lauf des Tages lichtet sich das dann öfter mal. Längere freundliche Phasen sind drin. Nur an den Alpen kann am Nachmittag ab und zu ein Schauer runterkommen. Ganz vereinzelt auch ein Gewitter. Die Höchstwerte liegen zwischen 17 und 23 Grad. Morgen startet es nochmal mit Nebel, danach oft richtig freundlich, maximal 24 Grad.
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5: 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Es ist Sonntagmorgen um kurz nach 6 hier bei 90s. Ich bin Lena und die nächsten 3 Stunden natürlich hier für euch im Studio. Und ich sag direkt mal ganz kurz Happy Birthday, denn Chris Lowe von den Pet Shop Boys, der wird heute 67 Jahre alt. Das feiern wir natürlich mit ihm. Und für euch gibt es jetzt Robbie Williams mit No Regrets.

0: passiert, wenn Berliner Schnauzen auf Barbies stoßen? Belle, Book and Candle über Aqua. Barbie Girl.
1: Haben wir tatsächlich getroffen in einem Studio in, ich weiß nicht, Madrid oder Barcelona. Wir waren viel in Spanien unterwegs. Wir hatten da zwei Songs auf Platz 1 und in der Werbung, da war das dann wirklich extrem, was vor dem Radiosender los war. Die prügelten sich da zwischen, also die Aqua und die Belbogen Candle Fans. Und ja, dann haben wir die gesehen und die waren auch derartig zurecht gemacht. Also jetzt nicht, die waren nicht betrunken oder so. Ich meine, die waren richtig rausgeputzt und wir waren ganz normale Berliner Schnauzen und ja, wir haben uns aber trotzdem mal kurz die Hand gegeben.
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0: Mit Frozen bei 90s 90s und samstags bekommt ihr bei uns immer das BLD Weekend mit Bürger Lars Dietrich natürlich. Und Bürger Lars Dietrich kann rappen. Was macht man also, wenn man Bürger Lars Dietrich im Studio hat? Richtig, man lässt sich von ihm rappen, was diese Woche in den 90s so los war.
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2: Also das BLD Weekend gibt's immer samstags ab 8 hier bei 90s, 90s. Und ich habe jetzt für euch Will Smith mit Wild.

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1: Heute, 4.10., das ist das Erscheinungsdatum einer Nummer 1 Single in allen drei deutschsprachigen Ländern.
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1: Heute im Jahr 99 kommt nämlich Olli P.'s Song So bist du und wenn du gehst auf den Markt. Mit diesem Song schafft es Olli, an den Erfolg von Flugzeuge im Bauch ein Jahr zuvor anzuschließen. Es wurde ein großer Hit über den Jahrtausendwechsel hinweg. Das Original stammt übrigens von Peter Maffay. Und vom letzten Jahr der 90er jetzt mal ins erste. Hier sind die Chart-Topper der ersten Oktoberwoche 1990. In den USA ist das Maxi Priest mit Close to You. Maria McKee rangiert nach wie vor auf der 1 in England mit Show Me Heaven. Und die deutschen Charts, die werden in den ersten Oktobertagen 1990 angeführt von Susan Vega und DNA. Knapp 10 Jahre nachdem Susan Vega den Song Tom Steiner geschrieben hatte, wird er im Dance Remix also eine Number One.
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0: Freddie Mercury, natürlich mit Living on My Own hier bei 90s 90s. Und bei uns wird es jetzt ein bisschen deutscher und ein bisschen hip-hoppiger mit Fettes Brot. 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Und da bekommt ihr Fettes Brot, Fanta 4, Absolute Beginner und viele, viele mehr. Wir stimmen uns jetzt einmal Fettes Brot und Jein.
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1: Im Studio Isabel Schwerlich. Einen schnellen Sprung bei der Pünktlichkeit wird's nicht geben. Das hat Bahnchefin Palla jetzt noch einmal deutlich gemacht. Sie geht in der Bild am Sonntag davon aus, dass es mindestens 10 Jahre dauern wird, bis das Schienennetz saniert ist und man Fortschritte sieht.

0: 58% gefüllt. Das ist deutlich weniger als in den vergangenen Jahren. Starker Regen und Unwetter haben auf Kreta erneut für Überschwemmungen gesorgt. Teils mussten Touristen auf der griechischen Insel in Sicherheit gebracht werden. Bei den Unwettern in der Region ist vor kurzem auch eine deutsche Urlauberin auf Rhodos von einem Blitz erschlagen worden. Bei der Präsidentschaftswahl in Brasilien heißt es heute wieder Lula gegen Bolsonaro. Der amtierende Präsident tritt gegen den Sohn seines Vorgängers Bolsonaro an. In Umfragen liegen beide gleich auf. Wahrscheinlich muss eine Stichwahl in 3 Wochen entscheiden.
1: Das ist das Wichtigste für den Moment. 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
2: Nebelfelder gibt es am Morgen stellenweise, dazu mal mehr, mal weniger Wolken. Später bleibt es oft trocken, im Süden kann am Nachmittag aber vereinzelt ein Schauer dabei sein. Die Höchstwerte liegen zwischen 17 und 23 Grad. Morgen startet es nach etwas Nebel meist freundlich und oft sonnig. Nur ganz im Norden sind erst mehr Wolken dabei, maximal bis 24 Grad.
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5: 90s hier am Sonntagmorgen um 7:15. Ich bin Lena, noch 2 Stunden hier für euch im Studio und ich habe gleich ein absolutes Brett am Start, das genau heute am 4.10.1996 veröffentlicht wurde, also vor 30 Jahren. Und das Beste daran, es kommt aus Deutschland. Und das feiern wir und deswegen hören wir es jetzt auch und deswegen gibt es jetzt für euch C-Block mit So Strung Out.

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1: Das war 1999 ganz neu. Ein weißer Rapper veröffentlicht einen Song voller Gewalt und Beleidigungen. Eminem selbst bezeichnet seine erste Single-Auskopplung als Anti-Pop-Song und trifft damit den Zeitgeist. My Name Is wird der erste Hit von seiner sehr beeindruckenden Karriere.
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0: Das war Wakefield und Another Day hier bei 90s 90s. Und ihr wisst, es gibt so 90s Tracks, da braucht ihr wirklich nur 2 Sekunden und ihr wisst sofort, welcher Song läuft. Und ich verspreche euch, das ist bei The Power von Snap genauso.
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0: 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Genau das will DJ, Producer und natürlich auch unser hauseigener Musiknerd Tom Wax bei Decoded wissen. Sounds, Samples, Hooks und natürlich auch Produktion. Einmal rein in die Einzelteile unserer 90s-Banger und bei The Power, da gibt's so einiges zu entdecken.

0: Zum Beispiel die Geschichte, wie zwei ziemlich frustrierte Produzenten einfach mal machen, worauf sie Bock haben. Und Tom, der erzählt sie euch.
1: Luca Ancelotti und Michael Münzing, die wollten sich nicht mehr reinreden lassen, also haben sie sich ein paar Tage ins Studio einfach eingeschlossen und haben losgejammt. So ganz ohne Vorgaben, ohne konkrete Idee und haben sich vielleicht auch manchmal in der ganzen Tüftelei so ein bisschen verloren. Zum Beispiel bei diesem markanten Gitarrenriff hier. Das war im Ursprung ein einzelner Ton von einer Diskette aus einer Sound Library. Den haben die beiden so lang bearbeitet, kurz geschnitten und auf den Beat gesetzt, bis sie dann endlich zufrieden waren. Und das hat tatsächlich eine ganze Nacht gedauert. Nur dieses eine Gitarrenriff.
0: Wenn ihr wissen wollt, was eben noch alles in The Power so drinne steckt, dann schaut ihr euch die komplette Folge von Decoded auf unserem 90s YouTube-Channel an. Und wir machen hier jetzt weiter mit Enrique Iglesias und Rhythm Divine.
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soweit, Leute. Am 25. September hat Salt von Salt and Pepper ihr erstes Soloalbum veröffentlicht. Eigentlich hätte auch schon viel früher eins kommen sollen, denn sie hat in einem Interview erzählt, dass sie bereits 2 komplette Alben aufgenommen hat, aber sich ohne ihre langjährige musikalische Partnerin Pepper nicht sicher genug gefühlt hätte. Bisschen sad, aber umso schöner, dass sie es jetzt doch gemacht hat. Warum sie aber am Ende auch dieses Album fast verworfen hätte, das lest ihr auf 90s90s.de und wir

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Yeah. Die Backstreet Boys mit Get Down hier bei 90s 90s und wir machen jetzt weiter mit einem meiner absoluten Lieblingsgenre der 90er. Ich liebe Oasis, ich liebe Blur, also liebe ich natürlich Britpop, richtig. Und wie bei 90s 90s, wir haben ein eigenes Britpop Radio am Start. Das findet ihr auf 90s90s.de und natürlich auch in unserer kostenlosen 90s 90s App. Und da bekommt ihr neben Oasis und Blur natürlich auch noch ganz viele andere, wie zum Beispiel die, die ich jetzt für euch habe. Pop mit Disco 2000.

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1: Im Studio Isabel Schwerlich. Kanzler Merz ist gerade zu einem unangekündigten Besuch in Kiew. Mit dabei ist auch Bundeswirtschaftsministerin Reiche. Der Besuch kommt nur einen Tag nach einer Drohung aus Russland. Der Kreml hat Ausländer und Diplomaten davor gewarnt, Kiew zu besuchen. Das sei eine tödliche Gefahr. Mehr Pünktlichkeit bei der Deutschen Bahn, das wird es so schnell nicht geben. In der Welt am Sonntag hat die Bahnchefin Palla die Erwartungen gedämpft. Das Schienennetz sei alt und störanfällig und die Sanierung werde mindestens 10 Jahre dauern. In Berlin haben sich Linke, Grüne und SPD nach der Abgeordnetenhauswahl wieder getroffen und auf einen gemeinsamen Weg verständigt. In der kommenden Woche soll dann eine Entscheidung fallen, ob es Sondierungsgespräche gibt oder nicht. In Spanien haben erneut zehntausende Menschen gegen Wohnungsnot und hohe Mieten demonstriert. Der Mieterverband droht auch mit einem Generalstreik. Zuletzt waren 2 Gesetzesvorhaben gescheitert, die Situation für Mieter verbessern sollten.

0: gibt es am Morgen stellenweise, dazu mal mehr, mal weniger Wolken. Später bleibt es oft trocken, im Süden kann am Nachmittag aber vereinzelt ein Schauer dabei sein. Die Höchstwerte liegen zwischen 17 und 23 Grad. Morgen startet es nach etwas Nebel meist freundlich und oft sonnig. Nur ganz im Norden sind erst mehr Wolken dabei, maximal bis 24 Grad.
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3: 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Und schon ist es hier kurz nach 8 bei 90s 90s. Ich bin Lena, noch eine gute Stunde hier für euch im Studio. Und ich habe Musik für euch. Einmal von Genesis mit I Can't Dance und Sophie B. Hawkins mit Right Beside You. Aber wir fangen jetzt erstmal an mit Lenny Kravitz und Fly Away. 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

0: Collins lässt sich von nichts aufhalten. Mola Adebisi über Genesis. I can't dance.
1: Der Leadsänger Phil Collins, das war natürlich eines der tollen Interviews, die ich geführt habe, und ich erinnere mich da so lebhaft dran, weil an dem Tag hatten wir ein Interview mit Mr. President und Phil Collins. Und Viva hat einen Fehler gemacht und hatte die Künstler, beide Künstler nicht am Flughafen abgeholt. Und dann hat Mr. President einen Riesenaufstand gemacht, die haben einen Flug zurückgebucht und Drama, da musste dann der Chef von unserer Plattenfirma, also von der Plattenfirma, hat dann mit dem Chef von Viva gesprochen. Das war dann schon Top-Thema und wegen der Sendung, alles ging hin und her. Derweil kam ein kleiner Mann mit Koffer, der stand dann zwischen den Kindern vorne vor der Tür und da sagt der Security, du, da steht jemand zwischen den Kindern, der sieht ein bisschen aus wie Phil Collins, ist zufälligerweise Phil Collins heute in der Sendung. Und dann haben wir ganz vergessen, dass wir Phil Collins natürlich auch nicht abgeholt hatten und der hatte sich einfach ein Taxi genommen. Also der Weltstar hat sich einfach ein Taxi genommen und gesagt, ob der Taxifahrer weiß, wo Viva TV ist, sagen die, ja, und ist er hingefahren. Hat er irgendwie, weiß ich, 20 Mark bezahlt und stand dann vor dem Studio.
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0: Jackson und Who Is It hier bei 90s 90s.
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1: Heute, 4.10., das ist das Erscheinungsdatum einer Nummer 1 Single in allen drei deutschsprachigen Ländern.
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1: Heute im Jahr 99 kommt nämlich Oli P.'s Song »So bist du und wenn du gehst« auf den Markt. Mit diesem Song schafft es Oli, an den Erfolg von »Flugzeuge im Bauch« ein Jahr zuvor anzuschließen. Es wurde ein großer Hit über den Jahrtausendwechsel hinweg. Das Original stammt übrigens von Peter Maffay. Und vom letzten Jahr der 90er jetzt mal ins erste. Hier sind die Chart-Topper der ersten Oktoberwoche 1990. In den USA ist das Maxi Priest mit Close to You. Maria McKee rangiert nach wie vor auf der 1 in England mit Show Me Heaven. Und die deutschen Charts, die werden in den ersten Oktobertagen 1990 angeführt von Susan Vega und DNA. Knapp 10 Jahre nachdem Susan Vega den Song Tom Steiner geschrieben hatte, wird er im Dance Remix also eine Number One.
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beste Feeling hier bei 90s 90s und es geht genauso gut weiter. Jetzt mit einem absoluten Clubbanger aus 1998 und wir haben natürlich auch ein eigenes Club Hits Radio für euch am Start auf 90s90s.de und in unserer 90s 90s App. Natürlich kostenlos in jedem App Store. Da gibt's genau diese Banger zu hören. 24/7 bekommt ihr da diese Musik und wir stimmen uns jetzt ein mit Prime Michelle featuring ODB und Ghetto.

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1: Im Studio Isabel Schwerlich. Kanzler Merz ist gerade in Kiew. Begleitet wird er bei seinem Überraschungsbesuch von Wirtschaftsministerin Reiche und mehreren Unternehmen aus der Energie- und Rüstungsbranche. Denn das ist ein Thema der Gespräche, wie Deutschland die Ukraine in diesen Bereichen weiter unterstützen kann. Einen schnellen Sprung bei der Pünktlichkeit wird es nicht geben. Das hat Bahnchefin Paller jetzt noch einmal deutlich gemacht. Sie geht in der Bild am Sonntag davon aus, dass es mindestens 10 Jahre dauern wird, bis das Schienennetz saniert ist und man Fortschritte sieht. Letzter Tag heute beim Münchner Oktoberfest und die Macher hoffen auf einen neuen Besucherrekord. Zur Wiesnhalbzeit lagen die Zahlen deutlich über der bisherigen Bestmarke. Und gestern war der Besucheransturm nochmal riesig. München hatte dieses Mal besonders viel Glück mit dem Wetter. Die deutsche Fußballnationalmannschaft will ihre Pleite im Hinspiel wieder gut machen. In der Nations League trifft das Team von Jürgen Klopp heute wieder auf Griechenland. Anpfiff in Thessaloniki ist um 20.45 Uhr.
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0: bis 23 Grad. Morgen wird's oft freundlich und sonnig, dazu maximal 24 Grad.
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2: 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Dazu hi und herzlich willkommen, unsere feste Verabredung am Wochenende, auch an diesem ersten Oktoberwochenende mit den 40 beliebtesten 90er Songs eurer Wahl. Ihr habt entschieden in unserer Sender-App und auf der Homepage, was sind eure beliebtesten 90s Tracks, und ich zähle sie runter. Ich bin Sebastian, in den nächsten knapp 3 Stunden geht's von der 40 bis zur Number One. Der Blick zurück auf die Top 3 der letzten Woche, da hatten wir auf der 3 Roller Girl mit Dear Jessie, die 2 kam von Britney, You Drive Me Crazy, und an der Spitze hatten wir die Franzosen von Daft Punk, Around the World. Das ist der Titelverteidiger, Number One Song vom letzten Wochenende. Jo, mal gucken, wie ihr diesmal entschieden habt. Wir starten wie immer auf der Schlussposition, also ganz unten auf der 40, mit früh 90er Dance Sound aus den Clubs. Hier kommt nämlich Infinity von Guru Josh. Willkommen zum Countdown. Hi.
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dieser Track begleitet uns auch schon seit einiger Zeit hier in der Chartshow. Ihr hört den 90s 90s Countdown mit der Urban Cookie Collective. Gerade Platz 39, The Key, The Secret, ein paar Plätze runtergegangen. Und wir haben unseren Weg in Richtung Nummer 1 gerade begonnen. Hier ist Sebastian und hier ist Platz 38. Ebenfalls ein paar Plätze runtergeflogen sind die Backstreet Boys diese Woche. Larger Than Life.

Club-Sound aus den späteren 90ern im 90s Countdown. Paul van Dyk kann sich zwei Plätze verbessern. Von der 39 letztes Wochenende zwei Plätze, also auf die 37 hoch an diesem Einheitswochenende ist es ja, 2026, For an Angel. Und das sind eure 40 beliebtesten 90er Tracks, die ihr in der Sender-App oder auf der Homepage von 90s jeden Tag voten könnt, wenn ihr möchtet, auch nach der heutigen Show. Ich zähle sie runter. Ich bin Sebastian. Jetzt mit Musik von einer Band, die in diesem Herbst mit euch gemeinsam 30. Jubiläum feiert. Placebo nämlich. Die könnt ihr unter anderem in Leipzig und in Hamburg in den kommenden Tagen im Oktober erleben mit der 30th Anniversary Tour. Und die haben ja auch im Frühling ihr Jubiläumsalbum nochmal neu aufgelegt für die Fans. Hier sind sie, Placebo, in der Chartshow bei 90s auf der 36. Every You, Every Me.

Café Del Mar Sound aus den 90ern, das war der Track Café Del Mar von Energy 52 im Countdown hier bei 90s auf der 35. Das sind eure Favoriten am Wochenende, Samstagnachmittag oder am Sonntagvormittag, zwei Möglichkeiten die Chartshow zu hören. Hier ist Sebastian und immer kommen auch neue Songs auf die Liste mit eurer Hilfe, mit euren Klicks. Der erste von fünf Neueinstiegen hier auf der 34, eine Dame, die es ja scheinbar den Hip-Hopern nachmacht. Denn das Letzte, was ich von Christina Aguilera gelesen habe, dass sie jetzt eine eigene Champagner-Marke hat. Beaujois heißt die. Könnt ihr mal probieren. Den Preis habe ich jetzt nicht gegoogelt. Hier ist sie aus den späten 90s, als ihre Karriere startete. What a Girl Wants, Christina Aguilera. Neuentstieg auf Platz 34 in dieser Woche. What a girl.

Der Sound von Culture Beat, 90s Countdown Time und Inside Out war das gerade Platz 33. Nonstop weiter in Richtung Chartspitze. Jetzt Musik von einem, dem wir einen eigenen Podcast hier in der Welt von 90s gewidmet haben. Sein bewegtes Leben könnt ihr nachhören in The Story George Michael bei uns in der Sender-App oder auf der Homepage. Wenn ihr mal Zeit habt, das lohnt sich auf jeden Fall. Hier ist ja George auf der 32. Too Funky.

Der Sound von Ace of Base. Ihr hört den 90s, 90s Countdown mit euren Top 40 Favoriten am Wochenende. Das war gerade Platz 31 mit The Sign. Sebastian ist hier. Und es geht rein in die Top 30, also die 30 beliebtesten 90er Tracks zum Start in den Oktober. Mit einem Mann, den wir in den letzten Tagen hier gebührend gefeiert haben. Aus, muss man sagen, traurigem Anlass. Denn wir haben erinnert an Tupac. 30 Jahre ist sein Tod jetzt her. Zusammen mit Casey and Jojo, ein Song aus seinem Todesjahr aus 1996, rangiert hier im Countdown mit How Do You Want It auf dem Weg in Richtung Number One.

Captain Jack und Captain Jack im Countdown bei 90s 90s auf der 29. So langsam geht es in die nächste Chartstunde rein, aber wir haben noch Zeit für den nächsten Neueinstieg, Platz 28. Und das wundert mich nicht, dass die damit zurückgekehrt ist auf unsere Liste. Madonna nämlich ist zurück mit Vogue aus den ganz frühen 90ern. Die Dame, die am letzten Wochenende die Video Music Awards von MTV in L.A. dominiert hat. Sie hat die meisten Preise abgeräumt und natürlich mit ihrem Eröffnungsauftritt auch wieder für kontroversen Gesprächsstoff gesorgt. Wie immer. Danach noch die 27 und das ist Bye Bye Bye von NSYNC. Jetzt aber erstmal Neuanstieg Madonna.

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1: Im Studio Isabel Schwerlich. Kanzler Merz ist gerade zu einem unangekündigten Besuch in Kiew. Mit dabei ist auch Bundeswirtschaftsministerin Reiche. Der Besuch kommt nur einen Tag nach einer Drohung aus Russland. Der Kreml hat Ausländer und Diplomaten davor gewarnt, Kiew zu besuchen. Das sei eine tödliche Gefahr. In diesem Jahr haben deutlich weniger Menschen Asyl in Europa beantragt. In den vergangenen 9 Monaten wurden in der EU plus Schweiz und Norwegen gut 450.000 Anträge registriert, fast ein Viertel weniger als im gleichen Zeitraum im Vorjahr. Das schreibt die Welt am Sonntag. Die Deutsche Bahn will das Familienticket dauerhaft anbieten. Bahnchefin Paller kündigte in der Bild am Sonntag an, das Pauschalangebot, das es im Sommer zeitweise gab, fest ins Angebot aufzunehmen. Endspurt beim Münchner Oktoberfest. Heute geht das größte Volksfest der Welt zu Ende. Und ein neuer Besucherrekord ist in Sicht, denn dieses Jahr hatte München besonders viel Glück mit dem Wetter.
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2: Wolkig bis sonnig ist es gerade. Nach den Nebelfeldern kommt die Sonne immer mal wieder durch. Meistens bleibt es trocken. Nur an den Alpen kann am Nachmittag auch mal ein Schauer oder ein Gewitter dabei sein. Die Höchstwerte liegen heute bei 17 bis 23 Grad. Morgen wird's oft freundlich und sonnig, dazu maximal 24 Grad.
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3: 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Ja, und da setzen wir unseren Weg fort in Richtung Nummer 1, die erste im Oktober in diesem Chartjahrgang. Ich bin Sebastian und die Nummer 1 der letzten Woche, ein Song, der ziemlich genau 30 Jahre alt ist. Around the World, Nummer 1 letzte Woche, Daft Punk. Titelverteidiger-Track. Ja, mal gucken. Es warten noch 3 von 5 Neueinstiegen in den kommenden Minuten auf uns. Jetzt aber erstmal rein in diese Stunde mit Platz 26, Musti. Hier ist Horny 1998. 5 Plätze hoch von der 31.
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0: keine Veränderung auf dieser Position hier im 90s Countdown. Das war nämlich die 25. Exakt wie am letzten Wochenende geht der Song an die Rembrandts und Just the Way It Is, Baby. Hier ist Sebastian mit den 40 beliebtesten 90ern an diesem Wochenende. Ich hoffe, ihr habt's entspannt. Ihr könnt auch nach der heutigen Show natürlich sofort wieder über unsere Sender-App oder über 90s90s.de eure Favoriten anklicken und auch neue Songs reinwählen. Da freue ich mich immer, wenn wieder ein bisschen frischer Wind hier in der Top 40 weht. So zum Beispiel geschehen auf der 24 eine Rückkehrerin. Ja, das ist Reggae-Sound, fast noch ein bisschen spätsommerlich hier getrimmt. Dawn Penn ist zurück. 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

Dance-Sound hier im 90s Countdown. Ein weiterer Neueinstieg, den wir gerade gehört haben auf der 23. Eine Art Seitenprojekt von den Masterboy-Mitgliedern Tommy und Enrico. Das war Mitte der 90er Love Message. Mit dem Song Love Message von euch neu reingewählt hier in die Chartshow auf der 23. Sebastian und wir nähern uns der Top 20 mit diesen Ladies hier. Da sind wir in den späten 90ern mit TLC und dem Song Unpretty. Platz 22.

0: Auf Platz 21 dieses Wochenende, How Do You Do, Roxette waren das.
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0: Halbzeit auf dem Weg in Richtung 1. Oktober, Number One. Und wie immer machen wir kurz Zwischenstation beim Flashback-Song in dieser Stunde. Wir schauen in einen speziellen 90er-Chart-Jahrgang. Ja, viele Songs haben rundes 30-jähriges Jubiläum. Und so auch in diesem Fall. Das ist eine 3, nämlich in den offiziellen deutschen Verkaufscharts des Jahrgangs 1996 gewesen. Genau 30 Jahre ist das her. Das war die große Zeit von DJ Bobo. Er war auf der 3 mit Pray.
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0: Ja, der passende Weekend-Sound hier im Countdown bei 90s 90s. Saturday Night war das. Wickfield eröffnet die Top 20 mit dem Song auf Platz 20. Ja, das sind die beliebtesten 90er-Hymnen für den Start in den neuen Monat. Ich bin Sebastian, zähle sie mit euch gemeinsam runter. Danke an alle, die in Web und App natürlich wieder die Favoriten angeklickt haben. Okay, einen Platz über Wickfield haben wir Sheryl Crow. Platz 19 ist All I Wanna Do, ihr großer Überhit. 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

Ja, nicht nur die Love Parades hatten jedes Jahr eine Hymne, sondern natürlich auch die Maydays. Members of Mayday war das, Jahrgang 1997 hier im 90s Countdown. Sonic Empire, zwei Plätzchen runtergerutscht von der 16 letztes Wochenende, diesmal auf Platz 18. Ja, und an der Stelle, an der ihr für den Countdown Woche für Woche votet, da gibt's natürlich auch ganz viele Special Radios aus der Musikwelt der 90er. Zum Beispiel auch unser Mayday Radio mit den ganzen DJs und den Songs aus dieser Ära. Und es gibt auch R&B und Soul, und da haben wir hier den nächsten und höchsten Neueinstieg, kann man sagen, nämlich Usher ist zurück, von euch von 0 auf die 17 wieder reingewählt in den Countdown You Make Me Wanna.

Sweet Dreams La Bouche im 90s Countdown. Diese Woche auf der 16 gelandet. Wir steuern so langsam in die Finalstunde, aber so weit sind wir noch nicht. Wir haben noch Zeit für Platz 15 in dieser Chartstunde. Michael Jacksons They Don't Care About Us und gleich danach Snap auf der 14. The First, The Last, Eternity. Jetzt aber erstmal, hier ist der King of Pop.

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1: Im Studio Isabel Schwerlich. Kanzler Merz ist heute überraschend in Kiew. Begleitet wird er von Wirtschaftsministerin Reicher und einer Wirtschaftsdelegation. Während des Besuchs griff Russland eine Brücke in der Stadt mit Drohnen an. Erst gestern hatte Moskau vor solchen Besuchen gewarnt. Einen schnellen Sprung bei der Pünktlichkeit wird's nicht geben. Das hat Bahnchefin Paller jetzt noch einmal deutlich gemacht. Sie geht in der Bild am Sonntag davon aus, dass es mindestens 10 Jahre dauern wird, bis das Schienennetz saniert ist und man Fortschritte sieht. In Spanien haben erneut Zehntausende Menschen gegen Wohnungsnot und hohe Mieten demonstriert. Der Mieterverband droht auch mit einem Generalstreik. Zuletzt waren 2 Gesetzesvorhaben gescheitert, die die Situation für Mieter verbessern sollten. Reinhard May hat einen neuen Rekord aufgestellt. Laut GfK Entertainment ist der 83-Jährige der älteste nationale Künstler, der jemals an der Spitze der deutschen Albumcharts stand. May hatte vor kurzem sein 30. Studioalbum veröffentlicht.
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2: Wolkig bis sonnig ist es gerade und meist bleibt das auch trocken. Später gibt's längere sonnige Phasen. Nur im Südwesten kann am Nachmittag auch mal ein Schauer runterkommen mit einem Gewitter dazu. Dazu werden es 17 bis 23 Grad. Morgen geht's oft freundlich weiter. An den Alpen anfangs noch etwas Regen, maximal 24 Grad.
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2: 13 Songs noch auf dem Weg in Richtung dieswöchige Chartspitze. Freue mich, dass ihr an Bord seid. Ganz egal, wo ihr uns hört und wie ihr uns hört. Das sind die 40 beliebtesten Songs aus den 90ern, die ihr so bestimmt habt in den letzten Tagen in Web und App. Mein Name ist Sebastian. Am Ende der Stunde wissen wir genau Bescheid. Sind wieder Daft Punk, unsere beiden Lieblingsfranzosen, auf Platz 1 mit Around the World? Oder habt ihr euch diesmal mehrheitlich für einen anderen Song entschieden? Wir starten jetzt erstmal rein in die Stunde und zwar mit Platz 13. Hier kommt Robert Miles, einer der erfolgreichsten Instrumental-Songs in den deutschen Charts in den 90er Jahren. Hier ist Children.
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Ihr hört den 90s Countdown, das Wochenende mit euren Favoriten. Desiree haben wir gerade gehört auf Platz 12, You Gotta Be. Nonstop weiter, die 11, ein Song noch vor der dieswöchigen Top 10. Girl Power geballte hier in diesen Minuten in der Show. Hier ist Robin S. auf der 11, Show Me Love.

Keep on Moving heißt es zum Start in die Top 10 an diesem Wochenende im 90s Countdown. 5 von der 27, einer der Aufsteiger der Woche, diesmal hoch auf Platz 10. Okay, damit sind wir in der Top 10 gelandet und auf der 9, also einen Platz über 5, da reihen sich Baerbock and Kendall in dieser Woche ein. Von 13 auf 9 plus 4, Rescue Me.

0: Auf Platz 8 in dieser Woche, En Vogue, Don't Let Go.
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0: Ja, vor dem Finale gucken wir zurück in die Chartgeschichte und zwar blätter ich mal nach 1992, also auf die Woche genau vor 34 Jahren, was ist da an der Spitze der offiziellen deutschen Verkaufscharts gewesen? Da ist der Sommer in den Charts nochmal in die Verlängerung gegangen, denn in der ersten Oktoberwoche 92 war Sweat a la la la la long an der Spitze. Flashback-Song in dieser Stunde. Hier sind Inner Circle.

Ja, dieser Sound schiebt sich einen Platz nach vorne von der 8 am letzten Wochenende im 90s Countdown auf die 7. Music Sounds Better With You, Stardust, Nonstop weiter. Sebastian hier mit Alanis Morissette jetzt in dieser Woche. Platz 6 ist Ironic.

Ja, tummelt sich auch schon seit einigen Wochen bei uns in der Top 10 hier bei 90s Britney Spears. In dieser Woche auf der 5 You Drive Me Crazy und damit sind wir auf der Zielgeraden in Richtung Number 1, der erfolgreichste 90er, den ihr in Web und App bestimmt habt. Paar Minuten noch bis zur Antwort, was ist die Number 1? Hier sind Jam & Spoon, Platz 4, right in the

Ja, einer der Songs, die unkaputtbar sind aus den 90ern, jedenfalls wenn es nach euch geht, hier im 90s Countdown. Tic-Tac-Toe, immer wieder gerne gewählt, immer wieder gerne gewotet. Auf unseren Plattformen, also entweder in der Sender-App oder auf 90s90s.de. Ich finde dich scheiße, haben wir gerade gehört, auf Platz 3. Und das bedeutet, ein Song fehlt jetzt noch vor der Number One. Und ab dieser Sekunde, im Hintergrund hört ihr es schon, wissen wir Bescheid. Wir werden gleich eine neue oder wieder zurückgekehrte Nummer 1 küren in ein paar Augenblicken. Denn der Song, der letzte Woche ganz oben auf dem Thron war, ist eine Etage runtergeflogen, von der 1 auf die 2. Hier sind unsere beiden Lieblingsfranzosen, Daft Punk, Around the World.

0: eine Etage runter auf die 2 gegangen an diesem Wochenende hier im 90s Countdown. Daft Punk, Titelverteidiger-Song, also Around the World, nur noch auf der Vize-Position. Und das bedeutet, der Weg ist frei für eine neue oder wieder zurückgekehrte Nummer 1, in diesem Fall letzteres. Denn der Song, der hat schon die eine oder andere Woche in den letzten Wochen und Monaten ganz oben auf der Spitzenposition verbracht, nämlich Roller Girls Dear Jessie Version. Und sie ist zurückgekehrt. Letztes Mal war es die 3 am vergangenen Wochenende, diesmal ist es wieder der Chartthron.
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0: Hier ist sie, Roller Girl Number 1, Dear Jessie.

Eine Chart-Number-One-Rückkehrerin. Sie ist wieder zurück auf der Spitzenposition. Roller Girl und Dear Jessie, ihr könnt das jetzt wieder ändern nach der heutigen Show. Sofort also gerne das Handy aufmachen, 90s Sender-App, und da könnt ihr abstimmen und eure Klicks hinterlassen, oder ihr macht das Ganze auf 90s.de. Ich wünsche euch einen weiteren guten Weg erstmal durchs erste Oktober 90s Weekend. Ich

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1: Im Studio Isabel Schwerlich. Kanzler Merz ist heute überraschend in Kiew. Mit Wirtschaftsministerin Reicher und Unternehmen spricht er über Hilfe bei Rüstung und Energie. Während des Besuchs griff Russland eine Brücke in Kiew mit Drohnen an. Erst gestern hatte Moskau vor solchen Reisen gewarnt. In diesem Jahr haben deutlich weniger Menschen Asyl in Europa beantragt. In den vergangenen 9 Monaten wurden in der EU plus Schweiz und Norwegen gut 450.000 Anträge registriert, fast ein Viertel weniger als im gleichen Zeitraum im Vorjahr. Das schreibt die Welt am Sonntag. Die Deutsche Bahn will das Familienticket dauerhaft anbieten. Bahnchefin Palla kündigte in der Bild am Sonntag an, das Pauschalangebot, das es im Sommer zeitweise gab, fest ins Angebot aufzunehmen. Endspurt beim Münchner Oktoberfest. Heute geht das größte Volksfest der Welt zu Ende. Und ein neuer Besucherrekord ist in Sicht, denn dieses Jahr hatte München besonders viel Glück mit dem Wetter.
0: Das ist das Wichtigste für den Moment. 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
2: Wolkig bis sonnig ist es gerade und meist bleibt das auch trocken. Später gibt's längere sonnige Phasen. Nur im Südwesten kann am Nachmittag auch mal ein Schauer runterkommen mit einem Gewitter dazu. Dazu werden es 17 bis 23 Grad. Morgen geht's oft freundlich weiter. An den Alpen anfangs noch etwas Regen, maximal 24 Grad.
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5: 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Und das um 11:45 mit Marco Tristram. Schön, dass ihr wieder mit dabei seid. Euch einen tollen Restsonntag mit Roxette und Joyride gleich aus 91. Ich habe Dr. Alban dabei, It's My Life aus 92. Und das, was wir alle machen, ist nämlich hier die Songs abfeiern und das singen uns jetzt Fun Factory. Celebration aus 95, los geht's.

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1: Zwei Schweden, die haben sehr interessanten Pop gemacht. Der Schlagzeuger Per Lindvall, den ich aus Schweden kenne, der auch schon früher in ABBA-Platten eingetrommelt hat, der hat einfach nur so Beats getrommelt und zu diesen Beats haben die beiden komponiert. Und daraus wurden dann die Hits, die sich einfach 15 Jahre in die Gehörgänge der Leute gefressen haben.
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0: Babouche, Be My Lover hier bei 90s. Und gestern war meine Show zwischen 12 und 16 Uhr nur mit deutschen Hip-Hop. Und da tauchte auch unser neuer Kollege auf.
1: 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Schön, dass ich da sein darf.
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1: Heute, 4.10., das ist das Erscheinungsdatum einer Nummer 1 Single in allen drei deutschsprachigen Ländern.
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1: Heute im Jahr 99 kommt nämlich Olli P.'s Song So bist du und wenn du gehst auf den Markt. Mit diesem Song schafft es Olli, an den Erfolg von Flugzeuge im Bauch ein Jahr zuvor anzuschließen. Es wurde ein großer Hit über den Jahrtausendwechsel hinweg. Das Original stammt übrigens von Peter Maffay. Und vom letzten Jahr der 90er jetzt mal ins erste. Hier sind die Chart-Topper der ersten Oktoberwoche 1990. In den USA ist das Maxi Priest mit Close to You. Maria McKee rangiert nach wie vor auf der 1 in England mit Show Me Heaven. Und die deutschen Charts, die werden in den ersten Oktobertagen 1990 angeführt von Susan Vega und DNA. Knapp 10 Jahre nachdem Susan Vega den Song Tom Steiner geschrieben hatte, wird er im Dance Remix also eine Number One.
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Young Dinay ist es. Walk on by aus 97. Schönen guten Morgen. Ihr hört 90s 90s an eurem wohlverdienten Restwochenende. So, und von mir gibt's jetzt noch einen aus unseren über 20 Music Radios aufs Ohr. Wir haben ja so viel für euch zu bieten. Love Songs, Boy Groups, es gibt Rock Songs, Techno und was da noch alles kreucht und fleucht als schönes Genre, haben wir auf jeden Fall alles dabei. Und ich habe jetzt einen aus dem Dance Radio aus 93. Move it up. Hier ist Capella.

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1: Im Studio Isabel Schwerlich. Kanzler Merz ist unangekündigt nach Kiew gereist. Er sichert der Ukraine weiter Deutschlands volle Unterstützung zu. Während des Kanzlerbesuchs gingen in Kiew die Sirenen los. Eine Brücke in der Stadt wurde von einer russischen Drohne getroffen. In Berlin kommen Linke, Grüne und SPD bei der Regierungsbildung offenbar voran. Die drei Parteien haben sich nach eigenen Angaben bei einem zweiten Vorgespräch auf einen gemeinsamen Weg verständigt. Kommende Woche soll eine Entscheidung fallen. Bei der Präsidentschaftswahl in Brasilien heißt es heute wieder Lula gegen Bolsonaro. Der amtierende Präsident tritt gegen den Sohn seines Vorgängers Bolsonaro an. In Umfragen liegen beide gleich auf. Wahrscheinlich muss eine Stichwahl in 3 Wochen entscheiden. In der Formel 1 feiert Max Verstappen beim großen Preis von Bahrain seinen ersten Saisonsieg. Der Red Bull-Pilot setzte sich vor Kimi Antonelli im Mercedes und Lewis Hamilton im Ferrari durch.
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2: Wolkig ist es heute Mittag, dazwischen blitzt aber auch mal die Sonne durch, vor allem im Norden. Und bis zum Nachmittag bleibt es meist trocken, nur im Südwesten kann sich vereinzelt ein Schauer entwickeln. Ein Gewitter ist nicht ganz ausgeschlossen. Die Höchstwerte liegen zwischen 17 und 23 Grad. Morgen geht's dann überwiegend sonnig und trocken weiter, maximal bis 24 Grad.
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5: 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Rein in die 13-Uhr-Stunde, heute am Sonntag. Und ich hoffe, ihr habt wirklich noch eine schöne Zeit. Also bei uns oben im hohen Norden, wo ich bin, in Hamburg, da ist im Moment mal Regenpause angesagt. Gestern war das auch schon ganz schön, also nehmt das mit. Hoffentlich ist es bei euch auch nochmal nice, sonst schicke ich mal von hier ein bisschen Sonne rüber. Ich bin Marco Tristram, jetzt geht's rein on air mit einem Song, der ist ganz genau heute, aber 1996 rausgekommen. C-Block, So Strung Out, also ganz genau

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0: Smash Mouth, All-Star aus 99, schönen Sonntag hier bei 90s 90s und manche Titel, die kennt man ja sofort nach den ersten Sekunden, das ist genauso wie bei diesem hier. Oh Gott, ist der mega, oder? The Power von Snap und das ist wirklich so einer, der geht um die ganze Welt.
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0: Tja, aber warum ist er eigentlich so beliebt? Was ist denn so die Erfolgs-DNA? Sowas möchte immer unser DJ und Producer Tom Wax bei Decoded wissen. Das ist unsere YouTube-Serie von 90s 90s. Da gibt es ja so viele verschiedene Begriffe auch, die keiner checkt, ohne dass man da so ein bisschen Deep Dive macht. Da gibt es Sounds, Samples, Hooks, Riffs, Productions und alles Mögliche. Aber es geht immer um das, was eigentlich in den Titeln steckt. Und bei The Power, da gibt es einiges zu entdecken. Zum Beispiel die Geschichte, wie zwei ziemlich frustrierte Produzenten einfach mal machen, worauf sie Bock haben. Und Tom erzählt das für euch.
2: Luca Ancelotti und Michael Münzing, die wollten sich nicht mehr reinreden lassen, also haben sie sich ein paar Tage ins Studio einfach eingeschlossen und haben losgejammt. So ganz ohne Vorgaben, ohne konkrete Idee und haben sich vielleicht auch manchmal in der ganzen Tüftelei so ein bisschen verloren. Zum Beispiel bei diesem markanten Gitarrenriff hier. Das war im Ursprung ein einzelner Ton von einer Diskette aus einer Sound Library. Den haben die beiden so lang bearbeitet, kurz geschnitten und auf den Beat gesetzt, bis sie dann endlich zufrieden waren. Und das hat tatsächlich eine ganze Nacht gedauert. Nur dieses eine Gitarrenriff.
0: Wow, ja, also für alle Leute, die damals auch noch eine Diskette hatten. Das gab ja immer diese Geräusche, wenn dieser Laser so hin und her gefahren ist. Und daraus ist es tatsächlich entstanden. Also mega lange her. Ja, und wie schaut's denn bei euch? Habt ihr schon mal reingeschaut bei YouTube und zwar in unsere Serie Decoded? Ihr findet dort diese Folge und alle anderen auch. Also guckt das mal an, das ist richtig entspannt und lustig.
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So, rein in die Musik. Gestern bei mir war er ja on air, König Boris von Fettes Brot, unser neuer Moderationskollege, und hat mir zu ganz vielen deutschen Songs des Hip-Hops seine Geschichten erzählt. War mega interessant und lustig. Ja, und man könnte ungefähr den übertragen, weil die haben ja auch immer so lustigen Spaß-Rap gemacht, und das macht Will Smith

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späte Mittagszeit mit Scatman John und Scatman's World. Macht ihr das auch immer so am Wochenende, dass irgendwie alles verrutscht ist? Spätes Frühstück, dann vielleicht gar kein Mittag, vielleicht lässt man es sogar ausfallen, isst nur ein Müsli und isst dann abends nochmal warm oder geht essen oder irgendwie sowas. Also ich finde, Wochenende ist aber auch so eine Zeit, wo man das mal alles so ganz langsam angehen lassen kann, oder? So, jetzt rein in die Musik mit einem Song aus unserem 90s Zeros Radio. Da spielen wir End 90er und Anfang 2000er. Macht das mal an in App und Web. Hier sind Crazy Town.

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1: Im Studio Hanna Messerschmidt. Kanzler Merz ist heute auf Überraschungsbesuch in Kiew. Begleitet wird er von Wirtschaftsministerin Reiche und einer Wirtschaftsdelegation. Russland hat erst gestern vor solchen Besuchen gewarnt und heute bewiesen, dass es das ernst meint. Während Merz in der Stadt ist, hat Moskau einen Drohnenangriff auf eine Brücke in Kiew gestartet. Wir brauchen einen anderen Umgang mit Wasser, sagt Bundesumweltminister Schneider mit Blick auf die niedrigen Pegelstände, etwa am Rhein. Er fordert im Kölner Stadtanzeiger die Länder auf, massiv in die Wasserinfrastruktur zu investieren. Es gehe darum, Wasser so gut wie möglich in der Landschaft zu halten. Mehr Pünktlichkeit bei der Deutschen Bahn, das wird es so schnell nicht geben. In der Bild am Sonntag hat die Bahnchefin Paller die Erwartungen gedämpft. Das Schienennetz sei alt und störanfällig und die Sanierung werde mindestens 10 Jahre dauern. In der Formel 1 feiert Max Verstappen seinen ersten Saisonsieg. Der Red Bull-Pilot setzte sich vor Kimi Antonelli im Mercedes und Lewis Hamilton im Ferrari durch. Es war der große Preis von Bahrain, allerdings in Malaysia, weil der Grand Prix von Bahrain im Frühjahr wegen des Iran-Kriegs abgesagt wurde.
0: Das ist das Wichtigste für den Moment. 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
2: Wolkig ist es heute Mittag, dazwischen blitzt aber auch mal die Sonne durch, vor allem im Norden. Und bis zum Nachmittag bleibt es meist trocken, nur im Südwesten kann sich vereinzelt ein Schauer entwickeln. Ein Gewitter ist nicht ganz ausgeschlossen. Die Höchstwerte liegen zwischen 17 und 23 Grad. Morgen geht's dann überwiegend sonnig und trocken weiter, maximal bis 24 Grad.
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5: 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Es geht rein in den Sonntagnachmittag, kurz nach 14 Uhr mit Marco Tristram. Und gestern um die Zeit hatte ich hier König Boris von Fettes Brot zusammen on air mit mir. Und wir haben den deutschen Hip-Hop sowas von abgefeiert. 4 Stunden lang am Tag der Deutschen Einheit. Ich habe diesen Tag ja gleich mal umgetauft in die Deutsche Hip-Hop-Einheit. Ja, und daraus ist jetzt was ganz Cooles entstanden. Ihr seid nämlich gefragt und wir möchten euer Rap- und Hip-Hop-Wissen testen. Und es winkt ein cooler Preis. Dazu erzähle ich gleich mehr. Jetzt erstmal rein in die Musik. Hier ist Cut and Move und Give It Up.

0: Diesen Salat mit Nudeln wollte seine Kollegin nicht mehr essen. Mola Adebisi über Bloodhound Gang. The Bad Touch.
1: Also da meine Lieblingsgeschichte ist dazu, dass Jared Hasselhoff und meine Moderationskollegin Alexandra Bechtel beim Frühstück standen oder beim Buffet standen und Alex wollte gerade ihren Salat nehmen und Jared hat sein Gemächt in den Salat gehängt und Alex hat dann den Salat nicht mehr gegessen.

0: 17 Around the World, hier bei 90s. Schönen Sonntag für euch. Und gestern war dieser Mann hier on air und hat mir noch gleich was für euch dagelassen.
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1: Heute, 4.10., das ist das Erscheinungsdatum einer Nummer 1 Single in allen drei deutschsprachigen Ländern.
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1: Heute im Jahr 99 kommt nämlich Olli P.'s Song »So bist du und wenn du gehst« auf den Markt. Mit diesem Song schafft es Olli, an den Erfolg von »Flugzeuge im Bauch« ein Jahr zuvor anzuschließen. Es wurde ein großer Hit über den Jahrtausendwechsel hinweg. Das Original stammt übrigens von Peter Maffay. Und vom letzten Jahr der 90er jetzt mal ins erste. Hier sind die Chart-Topper der ersten Oktoberwoche 1990. In den USA ist das Maxi Priest mit »Close to You«. Mariah McKee rangiert nach wie vor auf der 1 in England mit »Show Me Heaven«. Und die deutschen Charts, die werden in den ersten Oktobertagen 1990 angeführt von Susan Vega und DNA. Knapp 10 Jahre nachdem Susan Vega den Song Tom Steiner geschrieben hatte, wird er im Dance-Remix also eine Number One.
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0: Lanavid, I've been thinking about you by 90s 90s. Ja, und gestern um diese Uhrzeit hieß es so.
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0: Jawohl, zum Tag der Deutschen Einheit haben wir gestern 4 Stunden deutschen Hip-Hop nonstop gebracht. Und ich hatte auch noch jemanden dabei, der uns die geilsten Stories erzählt hat, nämlich König Boris von Fettes Brot. Ja, und wir haben über so viele Künstler erzählt und die auch gespielt. Und deshalb schaut doch auch mal in unserem 90s 90s deutschen Hip-Hop Radio vorbei. Da spielen wir dann Absolute Beginner, die Fantas, Fettes Brot natürlich, Freundeskreis, 5 Sterne Deluxe, Massive Töne und viele, viele andere. Und dieser Song war gestern auch mit dabei. Mega coole Scheibe aus 97. Freundeskreis mit ANNA.

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1: Im Studio Hanna Messerschmidt. Kanzler Merz ist unangekündigt zu einem Solidaritätsbesuch nach Kiew gereist. Nur einen Tag, nachdem Russland vor genau solchen Besuchen gewarnt hat und heute klargemacht hat, wie ernst es das meint. Während des Kanzlerbesuchs hat Russland mit einer Drohne eine Brücke in Kiew attackiert. Kinder wachsen heute mit KI auf. An vielen Stellen, ohne es benennen zu können oder überhaupt zu bemerken. Die SOS-Kinderdörfer und Terre des Hommes warnen deshalb vor den Gefahren und fordern laut Redaktionsnetzwerk Deutschland mehr Schutz durch gesetzliche Regulierung und bessere Aufklärung. 7,4 Millionen Besucher. Das ist ein neuer Rekord für das Münchner Oktoberfest, das heute nach gut zwei Wochen zu Ende geht. Das Wetter hat dieses Jahr besonders gut mitgespielt. Auch beim Bier melden die Wiesenwirte ein Plus, ganz besonders bei der alkoholfreien Variante. Die deutsche Fußballnationalmannschaft will ihre Pleite im Hinspiel wieder gut machen. In der Nations League trifft das Team von Jürgen Klopp heute wieder auf Griechenland. Anpfiff in Thessaloniki ist um 20.45 Uhr.
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2: Sonnig bis wolkig ist es am Nachmittag. Meistens bleibt's trocken. Nur im Südwesten kann ab und zu mal ein Schauer runterkommen. Vereinzelt ist auch ein Gewitter drin. Dazu liegen die Temperaturen gerade bei 17 bis 23 Grad. Morgen wird's nach ein bisschen Nebel oft freundlich mit viel Sonne und maximal werden es bis zu 24 Grad.
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5: 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Rein in die 15 Uhr Stunde mit euch. Ich bin Marco Tristram und hab gleich einen Song dabei, den können wir doch alle mitsingen. Oasis mit Wonderwall aus 95. Vorher gibt's Adamski, da habe ich damals immer gedacht, 1990, hä? Was ist denn das für ein Sänger? Der ist ja richtig cool. Bis ich dann irgendwann merkte, hä, das ist Seal mit drin. Und der Song heißt Killer. Auch richtig geile Scheibe. Und Mr. Big kommt als erstes rein. Hier ist To Be With You.

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2: Waren bei den Gallagher-Brüdern Anfang der 90er an der Tagesordnung. Noel beschreibt die Phase als eine schwarze Zeit. Nur mit der Unterstützung seiner damaligen Freundin schaffte er es wieder clean zu werden. Er nennt sie in der schwierigen Zeit seine persönliche Wonderwall. Davon inspiriert entsteht der größte aller Oasis-Songs.
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0: der Song von Jamiroquai, Cosmic Girl aus 96 hier bei 90s 90s. Ja, und von einem kosmischen Mädchen kommen wir jetzt zu einem intergalaktischen Typen, nämlich einer schillernden Gestalt der 90er. Bürger Lars Dietrich hat nämlich immer in seiner BLD Weekend Show samstags von 8 bis 12 die Wortreime am Start.
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kurz nach halb vier an eurem wohlverdienten Sonntag. So, Udo Jürgens, der hatte 1977 einen Song rausgebracht, der hieß mit 66 Jahren, da fängt das Leben an. Ja, Bryan Adams ist momentan 66 und genießt das auch. Hier ist er nochmal mit einem Song aus 98 mit Mel C, When You're Gone.

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Jennifer Lopez, If You Had My Love aus 99 hier bei 90s 90s. Und der nächste Song aus unserem 90s 90s Britpop Radio, der ist eigentlich der Song zum Formel 1 Rennen heute in Malaysia. Das war nämlich ja so regnerisch. Man merkte also komplett erstmal Startverschiebung. Die Autos kamen da irgendwie gar nicht mit klar, weil da mittlerweile so viel Elektronik drin ist, dass das irgendwie alles nicht mehr funktioniert. Hier ist Travis, Why Does It Always Rain On Me aus unserem 90s 90s Britpop Radio. Okay.

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1: Im Studio Hanna Messerschmidt. Neuer Rekord für das Münchner Oktoberfest. 7,4 Millionen Menschen sind in den letzten gut zwei Wochen auf die Wiesen geströmt. Mehr als je zuvor, heißt es von der Stadt. Dieses Jahr hatte München besonders viel Glück mit dem Wetter. Auf unsere Hilfe könnt ihr weiter zählen. Das hat Kanzler Merz heute den Ukrainern bei einem Überraschungsbesuch in Kiew versprochen. Begleitet wurde sein Besuch von Luftalarm. Russland hat kurz nach Merz' Ankunft eine wichtige Brücke in der Stadt angegriffen. Der Kanzler wirft dem Kreml Terror vor. Die Regierung darf nicht beim Sozialstaat den Rotstift ansetzen. Das fordert ein breites Bündnis aus Gewerkschaften und Wohlfahrtsverbänden. Etwa mit Blick auf die geplanten Kürzungen in der Pflege mahnen die Organisationen, sozialer Zusammenhalt ist Voraussetzung für demokratische Stabilität. In der Formel 1 feiert Max Verstappen seinen ersten Saisonsieg. Der Red Bull-Pilot setzte sich vor Kimi Antonelli im Mercedes und Lewis Hamilton im Ferrari durch. Es war der große Preis von Bahrain, allerdings in Malaysia, weil der Grand Prix von Bahrain im Frühjahr wegen des Iran-Kriegs abgesagt wurde.
0: Das ist das Wichtigste für den Moment. 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
2: Sonnig bis wolkig ist es am Nachmittag, meistens bleibt's trocken, nur im Südwesten kann ab und zu mal ein Schauer runterkommen. Vereinzelt ist auch ein Gewitter drin. Dazu liegen die Temperaturen gerade bei 17 bis 23 Grad. Morgen wird's nach ein bisschen Nebel oft freundlich mit viel Sonne und maximal werden es bis zu 24 Grad.
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5: 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Schön, dass ihr mit dabei seid. Heute am Sonntag mit Marco Tristram. Genießt nochmal den Rest der Freiheit, bevor es morgen wieder auf die Arbeit geht. Ich habe natürlich wieder feinste Musik dabei. Gleich Madonna, Deeper and Deeper. Es gibt Tupac mit Dr. Dre, meinem Lieblingsrapper, California Love. Und Undercover, schöne Scheibe aus 92. Hier ist Baker Street.

0: in Plastic Town. Starproduzent Dieter Falk über Britney Spears.
1: Startet im Disney Channel als irgendeine ganz junge Kindermoderatorin. Der Traum von American's Daddy und Mama, Britney Spears, Made in Plastic Town. So ist auch eigentlich die Musik. Und heute zeigt sie, dass sie noch mehr drauf hat. Eigentlich könntest du da die Songs von all den anderen Boybands genau daneben legen. Das klang eigentlich alles irgendwie gleich. Aber sie sah natürlich gut aus und sie war eben, wie ich schon sagte, im Showbusiness groß geworden.

0: 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Madonna ist es, Deeper and Deeper hier bei 90s, 90s. Das ist auch ein gutes Stichwort, denn tiefer und tiefer rein geht's ja auch in die Songs bei unserer YouTube-Serie.
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0: Tja, und bei unserem Best-of war zum Beispiel auch das Captain Hollywood Project More and More mit dabei. Und unser DJ und Producer Tom Wax hat diesen Song auch auseinandergenommen. Und da gab es jemanden, der in den 90ern ziemlich genau wusste, wie man einen Hit baut, nämlich Nosy Katzmann.
2: Nosy Katzmann war in den 90ern so gefühlt an fast allen Nummer 1 Hits mit beteiligt. Sein Rezept war so simple Lead-Melodie aus 3 Akkorden, griffiger Text, eine gute Sängerin und Rapper mit dazu und fertig ist der Hit. Die 3 Akkorde bei More and More, die klingen dann so. Die laufen immer und immer wieder auf Repeat. Alle 4 Sekunden geht's von vorne los. Dann kommen noch Bass und die Riffmelodie dazu und natürlich so ein paar Schlagzeugelemente für den Beat. Klingt am Ende dann so. Das jetzt einfach hintereinander weg, alle 4 Sekunden geht's von vorne los. Tja, und das ist Nosy Katzmanns Hitformel für More and More.
0: Ja, und was noch alles in diesem Song steckt, könnt ihr bei Decoded anschauen. Die komplette Folge findet ihr in unserem YouTube-Channel von 90s, 90s. Und da gibt's auch noch jede Menge weitere 90s-Banger zu entdecken.
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1: Heute, 4.10., das ist das Erscheinungsdatum einer Nummer 1 Single in allen drei deutschsprachigen Ländern.
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1: Heute im Jahr 99 kommt nämlich Olli P.'s Song »So bist du und wenn du gehst« auf den Markt. Mit diesem Song schafft es Olli, an den Erfolg von »Flugzeuge im Bauch« ein Jahr zuvor anzuschließen. Es wurde ein großer Hit über den Jahrtausendwechsel hinweg. Das Original stammt übrigens von Peter Maffay. Und vom letzten Jahr der 90er jetzt mal ins erste. Hier sind die Chart-Topper der ersten Oktoberwoche 1990. In den USA ist das Maxi Priest mit »Close to You«. Mariah McKee rangiert nach wie vor auf der 1 in England mit »Show Me Heaven«. Und die deutschen Charts, die werden in den ersten Oktobertagen 1990 angeführt von Susan Vega und DNA. Knapp 10 Jahre nachdem Susan Vega den Song Tom Steiner geschrieben hatte, wird er im Dance-Remix also eine Number One.
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Intermission Peace of My Heart aus 93 hier bei 90s 90s. So, im Hintergrund läuft schon mal Take That aus unserem Boygroup Radio von 90s 90s mit Pray. Ja, ich bete auch mal nachher für die Nationalmannschaft gegen Griechenland. Das Rückspiel, oh Mann, hoffentlich gewinnen wir das. Es wird ja sonst auch eng für unsere Qualifikation für die Fußball-EM, die ja in 28 in England, Schottland, Wales und der Republik Irland ist. Also, wir müssen auf jeden Fall was reißen, sonst gibt es da auf jeden Fall eine rechnerische Lösung, aber wir wollen ja am besten unter die ersten zwei kommen. Ich wünsche euch auf jeden Fall einen schönen Fußballabend nachher. Ich bin Marco Tristram, wir hören uns auf jeden Fall wieder. Bis dahin, danke, dass ihr dabei wart.

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1: Im Studio Hanna Messerschmidt. 7,4 Millionen Besucher. Das ist der neue Rekord für das Münchner Oktoberfest, das heute nach gut zwei Wochen zu Ende geht. Das Wetter hat dieses Jahr besonders gut mitgespielt. Auch beim Bier melden die Wiesenwirte ein Plus, ganz besonders bei der alkoholfreien Variante. Den Sozialstaat stärken, statt genau da zu sparen. Das fordert ein großes Bündnis aus Gewerkschaften und Wohlfahrtsverbänden von der Bundesregierung. DGB, Caritas und Co. stellen sich gegen die geplanten Änderungen bei der Pflege. Sie sehen die sozialen Sicherungssysteme als Kitt für die demokratische Gesellschaft. Kanzler Merz ist unangekündigt zu einem Solidaritätsbesuch nach Kiew gereist. Nur einen Tag, nachdem Russland vor genau solchen Besuchen gewarnt hat und heute klargemacht hat, wie ernst es das meint. Während des Kanzlerbesuchs hat Russland mit einer Drohne eine Brücke in Kiew attackiert. Die deutsche Fußballnationalmannschaft will ihre Pleite im Hinspiel wieder gut machen. In der Nations League trifft das Team von Jürgen Klopp heute wieder auf Griechenland. Anpfiff in Thessaloniki ist um 20.45 Uhr.
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2: Wolkig ist es gerade. Zwischendurch kommt aber auch länger die Sonne raus. Vor allem im Westen und Norden und auch südlich der Donau bleibt es oft freundlich, meistens trocken. Nur im Südwesten kann ab und zu mal ein Schauer runterkommen. Vielleicht ist auch ein Gewitter dabei. Dazu werden es bis zu 23 Grad. Morgen dann oft viel Sonne, nur im hohen Norden zeitweise mehr Wolken, maximal 24 Grad.
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5: 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Und es ist noch genug Weekend übrig, liebe 90s-Freunde, am Sonntagnachmittag, kurz nach 17 Uhr. Ich habe für euch jetzt einen Song, der Geburtstag feiert. Genau heute vor 30 Jahren kam nämlich So Strong Out raus mit C-Block.

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1: Eigentlich studiert Gala Kunst, doch ihre Nebenjobs als Fotografin bringen sie zur Musik. Sie schreibt Freed from Desire und lernt einen DJ kennen. Sie machen einen Deal. Sie macht Fotos von ihm und er verschafft ihr einen Plattenvertrag. 1996 wird der Song zum Eurodance-Hit und später ungewollt zu einer richtigen Stadionhymne.
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0: Fat Day. 90s, 90s, Sonntagnachmittag. 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

0: Neudar bei EMF Unbelievable.
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Und bevor es gleich fett auf den Dancefloor geht am Sonntagabend mit Gigi D'Agostino, habe ich Musik für euch aus unserem R&B und Soul Radio. Auch das und viele, viele mehr findet ihr online und in der kostenlosen 90s 90s App. Jetzt kommt Destiny Child.

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1: Im Studio Hanna Messerschmidt. Neuer Rekord für das Münchner Oktoberfest. 7,4 Millionen Menschen sind in den letzten gut zwei Wochen auf die Wiesen geströmt. Mehr als je zuvor, heißt es von der Stadt. Dieses Jahr hatte München besonders viel Glück mit dem Wetter. Die Regierung darf nicht beim Sozialstaat den Rotstift ansetzen. Das fordert ein breites Bündnis aus Gewerkschaften und Wohlfahrtsverbänden. Etwa mit Blick auf die geplanten Kürzungen in der Pflege mahnen die Organisationen, sozialer Zusammenhalt ist Voraussetzung für demokratische Stabilität. Die Ukraine, Russland und die USA wollen sich noch diesen Monat wieder an einen Tisch setzen. Das hat der ukrainische Präsident Selenskyj in Kiew angekündigt. Die Ukraine sei offen für ein Treffen in den Vereinigten Arabischen Emiraten. Russland hat seine Teilnahme noch nicht bestätigt. Heute steht für die deutschen Fußballer das vierte Spiel unter Bundestrainer Klopp an. Am Abend geht's in der Nations League gegen Griechenland. Die Griechen hatten Klopp vor einer Woche die Heimpremiere vermiest und in Augsburg mit 1:0 gewonnen.
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2: Wolkig ist es heute Abend oft noch und ab und zu kann im Südwesten auch mal ein Schauer runterkommen. Sonst bleibt's meist trocken. In der Nacht wird's teils klar, teils wolkig, später kann sich auch wieder Nebel bilden. Dazu sinken die Temperaturen auf 13 bis 7 Grad. Morgen wird's dann meistens freundlich, nur in Alpennähe startet's noch mit Regen. Maximal werden es 24 Grad.
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5: 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Um kurz nach 18 Uhr. Es ist noch genug Weekend übrig, liebe 90s-Freunde. Schön, dass ihr dabei seid, dass wir gemeinsam den 90s-Sound abfeiern können. Gleich mit Rock von Red Hot Chili Peppers. Hab grad Marmorkuchen gemampft auf den Abend. Vorher noch Depeche Mode und der Song, bei dem die allermeisten mitsingen und dann meist sogar richtig, aber vorher noch Master Boy und Land of Dreaming.

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1: Das war mein erster Lieblingssong von den Red Hot Chili Peppers. Und Under the Bridge war eigentlich mal als Gedicht gedacht von Anthony Kiedis, vom Sänger. Der hat dieses Gedicht geschrieben über seine Drogenzeit. Ne? Hat selber früher Drogen konsumiert unter einer Brücke. Und hat ein bisschen versucht mit diesem Gedicht, welches dann zu einem Song wurde, so ein bisschen mit der Drogenzeit aufzuräumen. 90s.

0: 90s, Sonntagabend und mal so gefragt, was braucht ein richtig guter 90s Dance Track eigentlich, damit er auch Jahrzehnte später immer noch funktioniert?
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0: Ja, und unser Kollege DJ und Producer Tom Wax sucht eben bei Decoded genau nach dieser Erfolgs-DNA der 90s-Tracks und nimmt die großen Hits, die Banger, auseinander und zeigt euch die Sounds und Ideen, die teilweise seit Jahrzehnten gehört werden, ohne dass man sie wirklich bewusst wahrnimmt in den Songs. Ne? Wir hören die Songs also komplett neu und heute geht es um Captain Hollywood Project und More and More kennen wir natürlich. Einer meiner absoluten Lieblingstracks und dafür hat Tom jemanden gefragt, der in den 90ern ziemlich genau wusste, wie man einen Hit konstruiert, Noisy Katzmann.
2: Noisy Katzmann war in den 90ern so gefühlt an fast allen Nummer 1 Hits mitbeteiligt. Also sein Rezept war so simple Lead-Melodie aus 3 Akkorden, griffiger Text, eine gute Sängerin und Rapper mit dazu und fertig ist der Hit. Die 3 Akkorde bei More & More, die klingen dann so. Laufen immer und immer wieder auf Repeat. Alle 4 Sekunden geht's von vorne los. Dann kommen noch Bass und die Riffmelodie dazu und natürlich so ein paar Schlagzeugelemente für den Beat. Klingt am Ende dann so. Das jetzt einfach hintereinander weg. Alle 4 Sekunden geht's von vorne los. Tja, und das ist Noisy Katzmanns Hitformel für More & More.
0: Aber da muss man auch erstmal drauf kommen. Ich finde den Track so klasse und ich liebe es auch immer wieder, bei Decoded reinzuhören und zu schauen, wie die Songs zusammengebaut worden sind und was alles noch in More & More steckt, könnt ihr euch bei Decoded anschauen in unserem YouTube-Channel. Die komplette Folge findet ihr also dort jederzeit und vieles mehr, viele weitere 90s-Banger.
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1: Heute, 4.10., das ist das Erscheinungsdatum einer Nummer 1 Single in allen drei deutschsprachigen Ländern.
2: Und wenn ich schlaf, dann schläft nur ein Teil von mir und der andere träumt mit dir.
1: Heute im Jahr 99 kommt nämlich Olli P.'s Song »So bist du und wenn du gehst« auf den Markt. Mit diesem Song schafft es Olli, an den Erfolg von »Flugzeuge im Bauch« ein Jahr zuvor anzuschließen. Es wurde ein großer Hit über den Jahrtausendwechsel hinweg. Das Original stammt übrigens von Peter Maffay. Und vom letzten Jahr der 90er jetzt mal ins Erste. Hier sind die Chart-Topper der ersten Oktoberwoche 1990. In den USA ist das Maxi Priest mit »Close to You«. Maria McKee rangiert nach wie vor auf der 1 in England mit »Show Me Heaven«. Und die deutschen Charts, die werden in den ersten Oktobertagen 1990 angeführt von Susan Vega und DNA. Knapp 10 Jahre nachdem Susan Vega den Song Tom Steiner geschrieben hatte, wird er im Dance-Remix also eine Number One.
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Ganz entspannt weiter durch den Sonntagabend gleich mit Janet Jackson nach einem Griff in unser R&B und Soul Radio. Auch das findet ihr jederzeit online, neben vielen weiteren, online und in der App. Jetzt Casey and Jojo und All My Life auf 90s.

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1: Im Studio Hanna Messerschmidt. 7,4 Millionen Besucher. Das ist der neue Rekord für das Münchner Oktoberfest, das heute nach gut zwei Wochen zu Ende geht. Das Wetter hat dieses Jahr besonders gut mitgespielt. Auch beim Bier melden die Wiesenwirte ein Plus, ganz besonders bei der alkoholfreien Variante. Kanzler Merz ist unangekündigt zu einem Solidaritätsbesuch nach Kiew gereist. Nur einen Tag, nachdem Russland vor genau solchen Besuchen gewarnt hat und heute klargemacht hat, wie ernst es das meint. Während des Kanzlerbesuchs hat Russland mit einer Drohne eine Brücke in Kiew attackiert. Den Sozialstaat stärken, statt genau da zu sparen. Das fordert ein großes Bündnis aus Gewerkschaften und Wohlfahrtsverbänden von der Bundesregierung. DGB, Caritas und Co. stellen sich gegen die geplanten Änderungen bei der Pflege. Sie sehen die sozialen Sicherungssysteme als Kitt für die demokratische Gesellschaft. Die deutsche Fußballnationalmannschaft will ihre Pleite im Hinspiel wieder gut machen. In der Nations League trifft das Team von Jürgen Klopp heute wieder auf Griechenland. Anpfiff in Thessaloniki ist um 20.45 Uhr.
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2: Wolkig ist es heute Abend oft noch und ab und zu kann im Südwesten auch mal ein Schauer runterkommen. Sonst bleibt's meist trocken. In der Nacht wird's teils klar, teils wolkig, später kann sich auch wieder Nebel bilden. Dazu sinken die Temperaturen auf 13 bis 7 Grad. Morgen wird's dann meistens freundlich, nur in Alpennähe startet's noch mit Regen. Maximal werden es 24 Grad.
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5: 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Kurz nach 19 Uhr auf den Sonntagabend, dem 1. Oktoberwochenende. Gestern hoffentlich den Tag der Deutschen Einheit gut verbracht, den Deutschlandtag, wie viele auch sagen. Ich bin George, grüße euch herzlich. Gleich geht's allerdings nach Italien zu den großen Shootingstars des ausgehenden 90s-Jahrzehnts, Eiffel 65. Außerdem mit dabei Everything But The Girl und den Start machen Erotic. Und Fred hat da doch irgendwie seine Probleme.

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1: Erst ein Flop, dann ein Welthit. Blue Dabadi entsteht in nur 2 Stunden, doch auf den Dancefloors floppt der Song erst. Dann spielt ein Radiosender den Track und plötzlich ist er weltweit ein Nummer 1 Hit. 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

0: 90s, Sonntagabend. Bevor Texas und DJ Bobo um die Ecke kommen, hören wir nochmal rein bei Kollege Bürger Lars Dietrich. Der hat ja gestern früh am Samstag das Wochenende eröffnet, unter anderem mit seinem ganz speziellen Rückblick in die 90er.
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Randy und Monica waren das aus unserem R&B und Soul Radio und wir haben noch viel mehr spezielle Radios online und in der App. Da könnt ihr gerne mal auf Entdeckungsreise gehen. Jetzt aus unserem Eurodance Radio, ja, Eurodance par excellence von Culture Beat.

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1: Im Studio Hanna Messerschmidt. Neuer Rekord für das Münchner Oktoberfest. 7,4 Millionen Menschen sind in den letzten gut zwei Wochen auf die Wiesen geströmt. Mehr als je zuvor, heißt es von der Stadt. Dieses Jahr hatte München besonders viel Glück mit dem Wetter. Auf unsere Hilfe könnt ihr weiter zählen. Das hat Kanzler Merz heute den Ukrainern bei einem Überraschungsbesuch in Kiew versprochen. Begleitet wurde sein Besuch von Luftalarm. Russland hat kurz nach Merz' Ankunft eine wichtige Brücke in der Stadt angegriffen. Der Kanzler wirft dem Kreml Terror vor. Kinder wachsen heute mit KI auf. An vielen Stellen, ohne es benennen zu können oder überhaupt zu bemerken. Die SOS-Kinderdörfer und Terre des Hommes warnen deshalb vor den Gefahren und fordern laut Redaktionsnetzwerk Deutschland mehr Schutz durch gesetzliche Regulierung und bessere Aufklärung. Heute steht für die deutschen Fußballer das vierte Spiel unter Bundestrainer Klopp an. Am Abend geht's in der Nations League gegen Griechenland. Die Griechen hatten Klopp vor einer Woche die Heimpremiere vermiest und in Augsburg mit 1:0 gewonnen.
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2: Wolkig ist es heute Abend oft noch und ab und zu kann im Südwesten auch mal ein Schauer runterkommen. Sonst bleibt's meist trocken. In der Nacht wird's teils klar, teils wolkig. Später kann sich auch wieder Nebel bilden. Dazu sinken die Temperaturen auf 13 bis 7 Grad. Morgen wird's dann meistens freundlich, nur in Alpennähe startet's noch mit Regen. Maximal werden es 24 Grad.

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1: Und ich weiß noch, ich habe gerade jetzt alte Fotos gefunden, als die in Leipzig gespielt haben, dass wir irgendwie nach dem Konzert zusammen Skat gespielt haben, kurioserweise, mit Smudo und ich glaube mit Michi, ich weiß gar nicht mehr genau, mit Smudo auf jeden Fall. Hey, die Fantas haben Weichen gestellt und haben damals sich Dinge getraut, die sich andere nicht getraut haben.

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1: Im Studio Hanna Messerschmidt. 7,4 Millionen Besucher. Das ist ein neuer Rekord für das Münchner Oktoberfest, das heute nach gut zwei Wochen zu Ende geht. Das Wetter hat dieses Jahr besonders gut mitgespielt. Auch beim Bier melden die Wiesenwirte ein Plus, ganz besonders bei der alkoholfreien Variante. Den Sozialstaat stärken, statt genau da zu sparen. Das fordert ein großes Bündnis aus Gewerkschaften und Wohlfahrtsverbänden von der Bundesregierung. DGB, Caritas und Co. stellen sich gegen die geplanten Änderungen bei der Pflege. Sie sehen die sozialen Sicherungssysteme als Kitt für die demokratische Gesellschaft. Die Ukraine, Russland und die USA wollen sich noch diesen Monat wieder an einen Tisch setzen. Das hat der ukrainische Präsident Selenskyj in Kiew angekündigt. Die Ukraine sei offen für ein Treffen in den Vereinigten Arabischen Emiraten. Russland hat seine Teilnahme noch nicht bestätigt. In der Formel 1 feiert Max Verstappen seinen ersten Saisonsieg. Der Red Bull-Pilot setzte sich vor Kimi Antonelli im Mercedes und Lewis Hamilton im Ferrari durch. Es war der große Preis von Bahrain, allerdings in Malaysia, weil der Grand Prix von Bahrain im Frühjahr wegen des Iran-Kriegs abgesagt wurde.
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2: Viele Wolken gibt es gerade, zwischendurch ist es auch mal klar und später bildet sich verbreitet Nebel. Dazu sinken die Temperaturen in der Nacht auf 13 bis 6 Grad. Richtung Alpen kann ab und zu Regen dabei sein, vereinzelt auch mal ein Gewitter. Morgen startet es nach Nebel oft freundlich mit wenig Wolken, an den Alpen erst noch Regen und die Höchstwerte liegen bei bis zu 23 Grad.

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1: Im Studio Colin Mock. Neuer Rekord für das Münchner Oktoberfest. 7,4 Millionen Menschen sind in den letzten gut zwei Wochen auf die Wiesen geströmt. Mehr als je zuvor, heißt es von der Stadt. Dieses Jahr hatte München besonders viel Glück mit dem Wetter. Kanzler Merz ist unangekündigt nach Kiew gereist. Er sicherte der Ukraine weiter Deutschlands volle Unterstützung zu und über 1 Milliarde Euro. Während des Kanzlerbesuchs gingen in Kiew die Sirenen los. Eine Brücke in der Stadt wurde von einer russischen Drohne getroffen. Die Deutsche Bahn will das Familienticket dauerhaft anbieten. Bahnchefin Paller kündigt in der Bild am Sonntag an, das Pauschalangebot, das es im Sommer zeitweise gab, fest ins Angebot aufzunehmen. Heißt, für 100 Euro inklusive ICE-Reservierung kann eine Familie mit bis zu 5 Leuten hin- und zurückreisen. Kinder wachsen heute mit KI auf, an vielen Stellen ohne es benennen zu können oder überhaupt zu bemerken. Die SOS-Kinderdörfer und Terre des Hommes warnen deswegen vor den Gefahren und fordern laut Redaktionsnetzwerk Deutschland mehr Schutz durch gesetzliche Regulierung und bessere Aufklärung.
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2: Viele Wolken gibt es gerade, zwischendurch ist es auch mal klar und später bildet sich verbreitet Nebel. Dazu sinken die Temperaturen in der Nacht auf 13 bis 6 Grad. Richtung Alpen kann ab und zu Regen dabei sein, vereinzelt auch mal ein Gewitter. Morgen startet es nach Nebel oft freundlich mit wenig Wolken, an den Alpen erst noch Regen und die Höchstwerte liegen bei bis zu 23 Grad.

0: lustig. Auch Plattenbosse haben Probleme mit Plattenspielern. Alex Christensen über Robert Miles. Children.
1: Da saß ich damals bei der Plattenfirma Urban Records und da kam Jens Thiele rein, der später Konto gegründet hat und meinte, oh, ich habe eine Nummer hier mit, die müssen wir uns alle mal anhören, hör mal mit. Und er spielte uns Robert Miles vor und damals gab es ja auf Plattenspieler verschiedene Geschwindigkeiten, 33 und 45. Nur bei dieser Maxi-Single war es so, die war im Original endlich auf 33, also viel langsamer. Und wir haben diesen Song auf 45 gehört, also doppelt so schnell. So, eigentlich war es dann irgendwie so, oh, passt doch gut in die Riffs, ist so eine Techno-Nummer. Ja, hat irgendwie auch eine nette Melodie. Und dann meinte Jens, oh, dann signen wir die. Und hat er diese Nummer gesigned, obwohl wir die in der falschen Geschwindigkeit gehört haben, trotzdem wurde es dann welted.

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1: Im Studio Colin Mock. 7,4 Millionen Besucher. Das Münchner Oktoberfest vermeldet am letzten Wochenende einen Rekord. Das Wetter hat dieses Jahr besonders gut mitgespielt. Auch beim Bier melden die Wiesenwirte ein Plus, ganz besonders bei der alkoholfreien Variante. Auf unsere Hilfe könnt ihr weiter zählen. Das hat Kanzler Merz den Ukrainern bei einem Überraschungsbesuch in Kiew versprochen. Begleitet wurde sein Besuch von Luftalarm. Russland hat kurz nach Merz' Ankunft eine wichtige Brücke in der Stadt angegriffen. Der Kanzler wirft dem Kreml Terror vor. Umweltminister Schneider fordert die Länder auf, massiv in die Wasserinfrastruktur zu investieren. Es gehe darum, Wasser so gut wie möglich in der Landschaft zu halten. Im Kölner Stadtanzeiger nennt er die niedrigen Pegelstände etwa am Rhein dramatisch, nicht nur für die Natur, auch für die Wirtschaft. Wieder kein Sieg gegen Griechenland für die deutsche Fußballnationalmannschaft. Im Rückspiel in der Nations League Gruppenphase gab es ein 0:0. Damit ist die XXL-Länderspielpause jetzt vorbei. Für die DFB-Auswahl geht's Mitte November wieder los.
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2: Viele Wolken gibt es gerade, zwischendurch ist es auch mal klar und später bildet sich verbreitet Nebel. Dazu sinken die Temperaturen in der Nacht auf 13 bis 6 Grad. Richtung Alpen kann ab und zu Regen dabei sein, vereinzelt auch mal ein Gewitter. Morgen startet es nach Nebel oft freundlich mit wenig Wolken, an den Alpen erst noch Regen und die Höchstwerte liegen bei bis zu 23 Grad.
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Also veröffentlicht Bailando eigentlich zuerst und landet damit auch in Norwegen und in Schweden einen Hit. Doch erst die Version von Luna macht diesen Song zu einem echten Sommerhit quer durch Europa.

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1: Im Studio Colin Mock. Neuer Rekord für das Münchner Oktoberfest. 7,4 Millionen Menschen sind in den letzten gut zwei Wochen auf die Wiesen geströmt. Mehr als je zuvor, heißt es von der Stadt. Dieses Jahr hatte München besonders viel Glück mit dem Wetter. Kanzler Merz ist unangekündigt nach Kiew gereist. Er sicherte der Ukraine weiter Deutschlands volle Unterstützung zu und über 1 Milliarde Euro. Während des Kanzlerbesuchs gingen in Kiew die Sirenen los. Eine Brücke in der Stadt wurde von einer russischen Drohne getroffen. Den Sozialstaat stärken, statt genau da zu sparen. Das fordert ein großes Bündnis aus Gewerkschaften und Wohlfahrtsverbänden von der Bundesregierung. DGB, Caritas und Co. stellen sich gegen die geplanten Änderungen bei der Pflege. Sie sehen die sozialen Sicherungssysteme als Kitt für eine demokratische Gesellschaft. Unentschieden zum Ende der XXL-Länderspielpause für die deutsche Fußballnationalmannschaft. Im Nations League-Gruppenspiel Nummer 4 gab es gegen Griechenland ein 0:0. Mitte November sind dann die letzten beiden Partien der Gruppenphase dran. Nochmal gegen Serbien und die Niederlande.
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2: Viele Wolken gibt es gerade, zwischendurch ist es auch mal klar und später bildet sich verbreitet Nebel. Dazu sinken die Temperaturen in der Nacht auf 13 bis 6 Grad. Richtung Alpen kann ab und zu Regen dabei sein, vereinzelt auch mal ein Gewitter. Morgen startet es nach Nebel oft freundlich mit wenig Wolken, an den Alpen erst noch Regen und die Höchstwerte liegen bei bis zu 23 Grad.
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0: politische Kampfansage verpackt in Popmusik. Oli P. über The Cranberries, Zombie.
1: Das ist auch so ein Song, wo man immer das Musikvideo noch im Kopf hat. Schwarz-Weiß-Video, schwere Militärfahrzeuge. Und so ist es auch. Die Konflikte in Nordirland, das ist der Inhalt vom Song. Und Zombie hat halt definitiv keine schöne Bedeutung. Denn die ganzen Attentäter, die Bombenanschläge verübt hatten, wurden von der Sängerin als Zombies bezeichnet. Popmusik kann auch mal einen ernsten Inhalt haben und ist trotzdem schön und wichtig.
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1: Im Studio Colin Mock. 7,4 Millionen Besucher. Das Münchner Oktoberfest vermeldet am letzten Wochenende einen Rekord. Das Wetter hat dieses Jahr besonders gut mitgespielt. Auch beim Bier melden die Wiesenwirte ein Plus, ganz besonders bei der alkoholfreien Variante. Auf unsere Hilfe könnt ihr weiter zählen. Das hat Kanzler Merz den Ukrainern bei einem Überraschungsbesuch in Kiew versprochen. Begleitet wurde sein Besuch von Luftalarm. Russland hat kurz nach Merz' Ankunft eine wichtige Brücke in der Stadt angegriffen. Der Kanzler wirft dem Kreml Terror vor. Umweltminister Schneider fordert die Länder auf, massiv in die Wasserinfrastruktur zu investieren. Es gehe darum, Wasser so gut wie möglich in der Landschaft zu halten. Im Kölner Stadtanzeiger nennt er die niedrigen Pegelstände etwa am Rhein dramatisch, nicht nur für die Natur, auch für die Wirtschaft. Wieder kein Sieg gegen Griechenland für die deutsche Fußballnationalmannschaft. Im Rückspiel in der Nations League Gruppenphase gab es ein 0:0. Damit ist die XXL-Länderspielpause jetzt vorbei. Für die DFB-Auswahl geht's Mitte November wieder los.
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2: Wolkig und stellenweise neblig ist es heute erstmal. An den Alpen gibt es anfangs noch Regen und vereinzelt auch Gewitter. Das lässt bis zum Nachmittag nach. Und dann wird die Sonne öfter rauskommen. Dazu liegen die Höchstwerte bei 17 bis 23 Grad. Morgen startet es wieder mit Nebel, später bleibt es trocken und es werden bis zu 24 Grad.

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1: Yeah, that's how we living and you know. Can't touch this. Ja, dieser Song kommt gar nicht gut an. Zumindest bei echten Rappern. Wegen You Can't Touch This wird MC Hammer in der Rap-Szene nicht mehr ganz ernst genommen. Der Vorwurf: zu viel Pop, zu wenig Talent. Alle anderen lieben das Lied. Es geht in 7 Ländern auf die 1. Erhält Gold und Platin und wird von MTV als bestes Rap-Video und bestes Tanzvideo ausgezeichnet.
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1: Im Studio Colin Mock. Neuer Rekord für das Münchner Oktoberfest. 7,4 Millionen Menschen sind in den letzten gut zwei Wochen auf die Wiesen geströmt. Mehr als je zuvor, heißt es von der Stadt. Dieses Jahr hatte München besonders viel Glück mit dem Wetter. Auf unsere Hilfe könnt ihr weiter zählen. Das hat Kanzler Merz den Ukrainern bei einem Überraschungsbesuch in Kiew versprochen. Begleitet wurde sein Besuch von Luftalarm. Russland hat kurz nach Merz' Ankunft eine wichtige Brücke in der Stadt angegriffen. Der Kanzler wirft dem Kreml Terror vor. Wir brauchen einen anderen Umgang mit Wasser. Das sagt Bundesumweltminister Schneider mit Blick auf die niedrigen Pegelstände etwa im Rhein. Er fordert im Kölner Stadtanzeiger die Länder auf, massiv in die Wasserinfrastruktur zu investieren. Es gehe darum, Wasser so gut wie möglich in der Landschaft zu halten. Unentschieden zum Ende der XXL-Länderspielpause für die deutsche Fußballnationalmannschaft. Im Nations League-Gruppenspiel Nummer 4 gab es gegen Griechenland ein 0:0. Mitte November sind dann die letzten beiden Partien der Gruppenphase dran. Nochmal gegen Serbien und die Niederlande.
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2: Wolkig und stellenweise neblig ist es heute erstmal. An den Alpen gibt es anfangs noch Regen und vereinzelt auch Gewitter. Das lässt bis zum Nachmittag nach. Und dann wird die Sonne öfter rauskommen. Dazu liegen die Höchstwerte bei 17 bis 23 Grad. Morgen startet es wieder mit Nebel, später bleibt es trocken und es werden bis zu 24 Grad.